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1: משחקים על כסף מזומן.
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2: מירושלים מהקודש.
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